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Ja, jetzt haben wir auch alle drin. Ja, es freut mich, dass ihr dabei seid. In den Chats im hgbierradio.de und so weiter. Alexa und Co. 2 Stunden Musik jenseits vom Mainstream. Und wie immer, vieles neu. Und schon geht's los. Neue David Guetta heißt Mario und kommt jetzt.

geht's mit was Neuem von Bang Bros. Bangerländer, so heißt der neue Song. Immer das Ganze zu kurz ist gleich dahinter. Die neue Finch zusammen mit zwei Engeln für Charlie. Lebkuchenherz.

Kuchen Herz, Finch und zwei Engel für Charlie. Später noch Harrison Ford. Nach dem Jingle jetzt aber erstmal der Übergang zu Trance mit G78 und I'm Fallin'.

den Jingle geht's weiter mit Melody Tech und Progressive. Da kommt zuerst Abarts neue zusammen mit Rehab. Drama heißt die. Drama.

Nocturne, Peter Pan. Jetzt kommt Faithless, We Come One. Aber Adam Bayer Remix, ganz neu.

Version von Fateless We Come One, Adam Beyer. So, bevor wir zur Dance and Disco kommen, noch Shaman und On God.

so bei Dente Disco. Das ist die neue Version von Lost in Music mit Oliver Heldens und Will Clark. Danach kommt die neue Purple Disco Machine, Test My Luck. Und noch die neue Martin Garrix, This Dream of You.

of You, neue Martin Garrix. So, nach dem Jingle geht's dann ganz langsam los. Lauter, schneller, härter, aber ganz langsam. Mit Sam Wolf und Control Delete.

gave us techno. Sangadu Born, Tower Andra. Jetzt Drum and Bass mit Coven's neue Just to Breathe.

die Block Nasty Fans neue. Nach dem Jingle Rock mit All American Reject. 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

Endlich ist es da, das lang erwartete Album von Peter Maffay und Johannes Oerding, Nashville. Und daraus spiele ich Sisyphos.

So, zwei Lieder habe ich noch. Das erste kommt von Mark Terenzi. Und Scotty heißt Sex on the Fire. Remake.

Am Schluss noch Gimmick der Woche. Nancy Frank und Justin Flieger. Und der Titel heißt Fetter Kater wie Garfield. Und das Ganze noch ein paar so Remix.

Ja, ruckzuck, 2 Stunden rum. Das waren sie schon wieder, die 2 Stunden mit eurem Tommy. Aus dem Sendestudio Dithmarschen in Schleswig-Holstein. Ich hoffe, es hat euch irgendwie nicht gefallen. Wenn ja, dann sagt es anderen. Ich wünsche euch noch eine schöne Woche. Bleibt im Radio gewogen, schaltet immer wieder ein. Es lohnt sich. Schaut in den Sendeplan. Rock, Pop, Oldies. Und Hardstyle und wie auch immer. Und noch meine Musik, aber Samstag fällt aus. Deshalb erst wieder am Dienstag, 20.10. Gleiche Welle, gleiche Stelle. Vielleicht gibt es davor eine Sondersendung, das weiß ich noch nicht. Also, ich wünsche euch was. Schöne Woche, tschüss, bye bye. Euer Tommy.